大家有事没事哦，就锁定警广啦。开车路上呢，让我们继续提供消息给你哦，让你知道说现在你开车的时候应该要注意些什么事情啦。那目前路况呢，在国道一号的北上 64.2 公里，过了平镇系统的外线车道，有大型掉落物。国一的南下 103.2 公里，过了新竹系统的外路间，小客车抛锚。台86线东向 6.6 公里，仁德系统交流道路段的路间有散落物。台一线的北上 100.5 公里是造桥路段哦，有小客车的自撞事故，占用了内线车道。另外市区部分，在台北市北投区的文林北路跟自强街口哦，这里的远端绿灯是不会亮的。还有高雄市南子区在凤南路跟金建路的交叉路口，我们这个写着警广收听路况频道 FM 多少的那个告示牌呢，这个铁质告示牌松脱了，很可怕哦，麻烦大家也帮我们特别注意一下了。任何的路况消息10800-00-123-0-0-0-0-0-0-0-0-0-0-0-0-0-0-0-0-0-0-0-0-0-0-0-0-0-0-0-0-0-0-0-0-0-0-0-0-0-0-0-0-0-0-0-0-0-0-0-0-0-0-0-0-0-0-0-0-0-0-0-0-0-0-0-0-0-0-0-0-0-0-0-0-0-0-0-0-0-0-0-0-0-0-0-0-0-0-0-0-0-0-0-0-0-0-0-0-0-0-0-0-0-0-0-0-0-0-0-0-0-0-0-0-0-0-0-0-0-0-0-0-0-0-0-0-0-0-0-0-0-0-0-0-0-0-0-0-0-0-0-0-0-0-0-0-0-0-0-0-0-0-0-0-0-0-0-0-0-0-0-0-0-0-0-0-0-0-0-0-0-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
在路上开车的各位朋友们可以顺利平安抵达你的目的地哦。继续来听到的歌曲，秀兰玛雅的歌声，一个人的黄昏。